0: Ja, das war der Song von Imagination, Music and Lights.
1: Und jetzt gibt's einen Klassiker von Simply Red, Ain't That a Lot of Love?

0: Ja, dieser Song hatte doch mal ein bisschen Wumms zum Mitwippen. Das waren Too Unlimited, No Limit.
1: Und jetzt geht's weiter mit dem Wippen. Hier sind Ace of Base mit ihrer Version von Cruel Summer.

0: Ja, Mr. President, I give you my heart.
1: Ja, und weiter geht's jetzt mit Sissy Cat, Backseat of Your Cadillac.

Ja, ihr hört hier die Feelgood Party mit Ines und Holger bei Radio Regenbrudel. Und jetzt geht's mit Jimmy Cliff in die Reggae Night.

0: Ja, in meiner Jugendzeit war das der angesagte Song. Das war Round 1 mit In Zaire.
1: Ja, und jetzt haben wir einen schönen Song von Culture Beat für euch. Hier ist Inside Out.

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0: Ja, Kim Appleby, don't worry. Das war's auch schon wieder von uns für heute. Wir hoffen, ihr hattet ein bisschen Spaß und seid beim nächsten Mal wieder mit am Start.
1: Ja, ich sage dann auch mal Tschüss und ich hoffe auch, dass ihr Spaß hattet und bis zum nächsten Mal.
0: Ja, und der letzte Song kommt heute von Jason Donovan und heißt
1: Every day.
0: Ciao.
1: Ciao.

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Ja, moin und hallo zusammen. Ich begrüße euch ganz herzlich zur neuesten Ausgabe von Hollys Rock and Blues Corner hier bei Radio Regentrude. Und los geht's heute mit der Billy Walton Band und dem Titel Mountain.

Ja, das waren Blues Unlimited mit dem Long Line Skinner. Jetzt geht's mit den Cats in Space in den Last Dance Saloon.

Ja, ein selten gehörtes Lied von Van Halen, Little Guitars, ja, im Radio kaum zu hören, aber natürlich hier bei Radio Regentrudel. Weiter geht's jetzt mit der Band Cheap Trick und Hard on the Line.

Ja, das war Robin Trower mit Ball of Fire. Jetzt gibt's einen Song von Joe Jackson. Er heißt Friday. Ja, schon mal vorbereiten auf morgen.

Erich Lindenthaler war das mit Fire Burning. Ja, der Mann kommt übrigens aus Salzburg in Österreich. Ja, ihr hört die Sendung Hollys Rock and Blues Corner hier bei Radio Regentrudel. Und weiter geht's jetzt mit Asia und Only Time Will Tell.

Ja, ein cooler Song von David Lee Roth. Perfect Timing. Jetzt geht's weiter mit Wishbone Ash und Drive.

Ja, da hat man noch mal einen Knopf zu viel gedrückt. Aber den Song gibt's in einer meiner nächsten Sendungen noch mal in ausführlicher Länge. Jetzt geht's dann weiter mit den Outlaws und Breaker Breaker.

Ja, das war die Angel Band mit Big Big World. Der vorletzte Song kommt heute von Ike Turner und heißt Gave You What You Want.

Ja, und das war's auch schon wieder für heute. Und ich bedanke mich fürs Zuhören. Ja, bleibt gesund. Wir hören uns bald wieder. Und mein letzter Song kommt heute von Joan Osborne und heißt Take It Anywhere. Nee, Take It Anyway I Can Get It. So ist es richtig. Ich sag ciao, bleibt dran. Hier geht's gleich richtig cool weiter. Wir hören voneinander. Ciao.

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2: 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In Kurken Zoltwarte legt und 8 bis 10 Minuten blanchiert und dann kurz aufgurten. 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Ein Bund Petersilge und ein Bund Basilikum fein hacken und mit 50 Gramm gemahlene Mandeln und 8 Erdlöffel ehrlich verrühren. Mit Salz und Pfeffer abschmecken und dabei anbeiden. Ganz lecker mit frischen Kartoffeln, Brotkartoffeln und Frikadellen oder Fisch. Die Utwahl ist Kraut. Lautet du schmecken.

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So, und einen wunderschönen guten Abend hier zu einer verkürzten Utkuh von Rockerplatterwerbe Radio Regentur. Erstmal schön der Gröde. Rinnen in den Stream Richtung Chat wäre schön für die Dorte Wien. Jo, und als allererstes habe ich den Golden Joe Satriani to be hat mit Ceremony. Und so wollen wir anführen, weil ich denke, das ist einfach nur wunderbar. Und man wird auch ein prozessieren. Und so sage ich auch, ich habe eine gute Idee. Jeder, der nur krank wegen da, schickt eure Krankenmeldung, klickst du den Fritzen nur hin. Und dann fragt, ob das so gut ist, weil der sagt ja, wir sind ja voll und habt einem Dach und was schallt das denn eins. Und ich glaube, Peter hat das eh nicht verdient. Apropos, ich habe dann überlegt, wieso, ob er dann auch Medizin studiert hat, wenn er sowas sehen könnte. Man weiß ja nicht. Aber die nächste Band der Welt 1, hier kommt Airborne mit Ready to Rock.

Jo, ich glaube, wir sind bereit. Und bin nächste Winter freue ich mich drauf. In Fate ein Doch ist das so wie, da habe ich es ja sehen, würde ich zu Tau geben. Freunde, irgendwie, kennen die eigentlich schon Segmentieren, der Chatit. Und ja, dann sind sie im 8 Heiten dann ja, live hier in der Gegend unterwegs. Freue ich mich drauf. Wir hätten die Band hier ganz klar. Hier sind Victory und die sich das, was ganz wichtig ist, Don't Tell No Lies.

Joe. Vorhin habe ich Joe Satriani zu Beginn hat. 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Speedy Purple hat er upholen, als Richie Blackmore wird upholt hat. Und hat auch dann zusammen mit Sammy Hagar, ne, Michael Anthony und natürlich auch Chad Smith von den Red Hot Chili Peppers, die Band Chicken Food Mook und wunderbare Alben. Mit man sagen, hier sind sie mit My Kind of Girl.

Ich habe gerade festgestellt, die Hälfte meiner Songshüte kommt aus Deutschland. Können wir gar nicht glauben. Auch die nächste Band kommt aus Hannover. Habt großen nieges Album. Ich bin schon wieder bannig begeistert. Mit seinem Kopf hat einfach im Moment nichts verkehrt. Changes hat ein Album von Fury to Slaughterhouse. Und hier sind sie mit Youth is Wasted on the Young.

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Man kann das Album ungehört köppen, muckt man eh nichts verkehrt. Beim nächsten Song, was soll man sagen, gehen Yola Song, wir kennen den allen, hier kommt Magnum mit Vigilante.

Und beim nächsten Song sage ich erstmal vielen Dank zu unserem Wurstungsbrunner Frontiers Records. Eine wunderbare Band, Phantom Elite nennt sie sich, und der eine oder andere, ich habe schon eine Crown of Horns hat, aber das wird man nicht hoffentlich lang halten. Sie sich nämlich Glass Crown.

So, nun habe ich einen Moment Musik und Hannover. Ihr klopft auf nochmal das Cheat für Musik und Hamburg. Der nächste Event, ganz groß bekannt, hier kommt Halloween. Und ihr seht ja, wie mir das im Moment gegen das, wenn ich so nur Berlin kicke. A little is a little too much.

gibt so Situationen im Leben, da hört man einen Song und denkt, der passt genau dazu. Und wenn man den Song dann später hört und died, dann denkt man immer an diese Situation zurück. Klingt komisch, ist aber so. Mono in Gut Hamburg, der hat sich auch mal Gedanken gemacht. Hier sind sie mit den Noten deines Lebens.

Für die nächsten Band würde ich sagen, ja, der Sänger hat mit Monoing zusammen beim Song Children of the Dark mitsungen, der gute Chris Harms. No kommt mit seiner Band Lord of the Lost. Der hebt sich dann der Ton nochmal Within Temptation holt mit einem wunderbaren Song Light Can Only Shine in the Darkness. Ein wunderbarer Song. 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

Labelübig fragen wir ja, wer, wo ist die Tita verbleiben? Das dünne ist fast um. Ach, das ist immer so rennen da. Also, ich finde ja sowieso hier mit Radio Regentour ist egal, wir senden da. Man hört wunderbare Musik und ja, zusammen ist das ein schönes, grundes Programm. Und Nickelback sagt dann das vorletzte Song nämlich auch. Hier sind sie mit When We Stand Together.

nun bleibt mir nichts anderes mehr übrig, als zu sagen, vielen Dank einfach fürs Tauhören, Richtungsriemen, Richtungsschatten, wäre schön für die Dorte wehen. Ich reich mir das Regen nur rüber, nur aus Friesland, Deutschland auf, wunderbare Musik, du wie bunt wie das Leben ist das Motto hier bei Radio Regentrudel. Ja, und von mir gibt's nächste Weg, aber ja, wunderbare Musik. Verabschieden wollte ich mich im Vorhinein noch mit einer Frucht. Wenn ich so bei dem Thema Thermomix nur denke, ist das eigentlich die Klempner wie Asterix und Obelix? Ach, man wieder nicht. So, verabschieden wollte ich mich mit Status Quo und Rollin' Home, sag ich bis zum nächsten Mal und tschüss!

Moin und hallo, hier bei Radio Regentrude. Heute die Feelgood-Party mit Holger und Ines. Heute mit der besonderen Schlager-Edition Part 3.

0: Ja, moin und hallo zusammen. Wir begrüßen euch wie immer ganz herzlich zu einer neuen Ausgabe unserer Feel Good Party. Heute mit der Schlager Edition Volume 3. Und ja, wir wünschen euch natürlich viel Spaß in der nächsten Stunde.
1: Ja, ich sagte mal danke fürs Einschalten und ja, wir hoffen, wir haben viel Spaß heute Abend.
0: Ja, und im Laufe der Sendung haben wir natürlich auch wieder die ersten drei der aktuellen Schlagercharts an Bord. Aber wir legen erstmal los mit Kerstin, Colleen und dem Titel Es ist Sommer.

0: Ja, wenn das nicht Schlager ist, dann weiß ich es auch nicht. Also das waren die Capris, die Partyband aus Gleisweiler.
1: Ja, und jetzt geht's ab nach Kölle. Hier ist Ramon, der singende Türsteher mit Am Ring Jebore.

0: Ja, die Liebe schafft das schon. Das war Norman Langen, den kennen wir von DSDS.
1: Ja, und ich glaube, von DSS kennen wir auch Malte Kelly. War die nicht mal als Juror? Nein, sagt Ines. Gut, dann kennen wir sie daher nicht. Aber die kennen wir sonst ja auch. Man kennt sie. Also Platz 3 der aktuellen Schlagercharts. Maite Kelly mit einem Kuss in

0: Ja, Malte Kelly, wir haben gerade nochmal nachgeguckt. Ja, sie war doch 2021 als Jurorin bei DSDS.
1: Naja, da hast du nochmal Glück gehabt. Stimmte doch, ne? Gut.
0: Siehste?
1: Jetzt starten wir mal mit Mido. Es bleibt nur eins.

0: Das war Phil Schaller, ein erfolgreicher Solokünstler. 2020 wurde er durch das Finale von The Voice Kids im Team Max Giesinger bekannt.
1: Ja, und wir hören jetzt was von Maria Rica. Buenas noches, Señor.

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1: Ja, und weiter geht's jetzt mit Platz 2 der aktuellen Schlagercharts. Hier ist Helene Fischer mit Heute Nacht.

0: Ja, das war Melanie Engels, geliebt, geliebt, gelobt und geflogen.
1: Nee, gelebt.
0: Gelebt. Sollten wir einen Dreh drin?
1: Also
0: Ja.
1: gelobt wäre jetzt der falsche
0: Das ist
1: Ansatz.
0: eine vielseitige Künstlerin aus dem Ruhrgebiet, die ist als Sängerin, Moderatorin und Entertainerin in der deutschen Schlagerszene aktiv.
1: Okay, und jetzt gibt's eine Runde Party-Song. Hoch die Gläser, hier sind die alten Teufel mit, die Getränke sind frei.

Wir tanzen durch die Nacht. Das war Caro Best. Und jetzt gibt's einen Song von Nick. Wenn andere nachts schlafen.

0: Ja, auch schön. Das war Nick, der in Duisburg geboren ist und 2001 hat seine Schlagerkarriere begonnen. Erstmal war er DJ, aber als Sänger ist auch nicht schlecht.
1: Ja, das klingt alles sehr gut, wenn andere nachts schlafen, ja. Und jetzt gibt's was von Markus Novak. Einmal Hölle und zurück.

0: Ja, Lucy P., gib mir mehr als ein vielleicht. Ja, das war auch schon, ja, war es auch schon wieder von uns für heute.
1: Oh, ist schon wieder vorbei.
0: Ja, wir bedanken uns fürs Zuhören. Wir sind euch natürlich noch Platz 1 der Schlagercharts schuldig. Das ist diesmal Kerstin Ott mit tausendmal Nein. Und Ines, dazu möchte sie nur noch was sagen.
1: Ja, Kerstin Ott war tatsächlich mal mit einem Mann verheiratet. Wusstest du das?
0: Nee, das wusste ich wirklich nicht.
1: In jungen Jahren. Das hat sie aber auch schon bereut und sie meinte, ja, sie war halt zu jung und das war dem Alter geschuldet. Das war
0: Ja,
1: nix.
0: da kann ja mal passieren, ne? Ja, und wie gesagt, das ist unser letzter Song für heute. Und wir hoffen, ihr seid beim nächsten Mal wieder mit am Start, wenn wir wieder eine Feel-Good-Party am Laufen haben. Und hier auf jeden Fall dranbleiben. Hier geht's gleich, wie immer, richtig cool weiter. Und ja, was soll man sonst noch sagen, Ines?
1: Ja, ich bedanke mich auch fürs Zuhören. Danke. Und Uwe, ich wollte dich noch grüßen, ne? Danke, dass du zugehört hast.
0: Ja, unser Stammhörer.
1: Und ja, war schön wieder mit euch.
0: Gut, dann sagen wir Ciao. Bis zum nächsten Mal.
1: Ja, bis dann.

Ich wünsche einen wunderschönen guten Abend. Ja, heute mal wieder dunkel ist die Nacht und das wird auch ein bisschen dunkel. Ja, und zwar mit ganz viel Rock, Gothic Rock, Hard Rock, Dark Rock und lauter solche schicken Sachen. Als Intro-Song hatte ich für euch Cradle of Hayes mit Fight the Night. Und jetzt für euch Alexen Fire mit Dark Night of the Soul.

I'm so sorry, da hatte mich das vom Stream gekegelt. Hey, sorry, aber ich bin ja wieder da. Und zwar mit Marillion und The Crow and the Nightingale.

Ach ja, wenn das nicht entspannt ist. Wie wär's denn mal mit ein bisschen Post-Hardcore und Punkrock? Vielleicht entspannt das besser. Alison Fire mit Dark Night of the Soul hatten wir schon. Dann vergessen wir das mal. Dann nehmen wir doch ein bisschen Gothic-Rock aus dem Jahr 2013. Brotherhood mit Things I Do at Night.

Ja, das war mal ein bisschen dunkel. Aber ist ja auch dunkel, ist die Nacht, ne? Jetzt hätte ich mal was ganz was anderes. Und zwar die Rolling Stones. Let's spend the night together.

Ja, ich dachte mir mal so, ganz, ganz was anderes ist doch auch mal was schick. Jetzt nehmen wir da mal, vier am Stück. Und zwar haben wir Freakstorm mit Big City Nights aus dem Jahr 2023 und aus dem gleichen Jahr Dudley Taft mit Darkest Night. Dann hüpfen wir mal ins Jahr 2021 mit The Search in Night at the Beach und weiter rückwärts in der Zeitreise mit Incubus Succubus Night Angel und zwar aus dem Jahr 2010.

Und nu wird's mal wieder ein bisschen anders. Aus dem Jahr 2005 habe ich für euch jetzt Him rausgesucht. Und zwar mit dem Titel In the Night Side of Eden. Yeah, sorry, dass ich heute ein bisschen sehr wortkarg bin, aber die letzten zwei Wochen hatten es echt in sich. Ja, also erstmal Him.

Ja, Him, immer wieder schick. Und jetzt springen wir mal ins Jahr 2018. Und zwar hat Florian Grey da ein Album rausgebracht. Ist ich Dark Rock und den Titel, von dem ich spreche, ist Cold Days Night. Und zwar die Instrumentalversion mal. Muss ja auch mal was anderes kommen, ne?

Seid gewiss, es ist schneller Weihnachten, als ihr glaubt. Deswegen für euch jetzt mal The Dark Tenor mit Silent Night.

0: Und, also ich meine, wettertechnisch könnte man ja schon fast in Weihnachtsstimmung sein, oder? So, jetzt gibt es aber nochmal wieder eine Portion Hard Rock und zwar von Fans of the Dark mit Night of the Living Death.
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Und weiter geht's im Text. Und ja, nehmen wir mal wieder drei Stück am Stück. Ne? The Quincy mit You Know I'm Sick aus dem Jahr 2012. Werner Nodolny's Jane, die heißen wirklich so, mit Another Day, Another Way und Blackmore's Night, Darker Shade of Black.

Na, das war doch mal so richtig was zum Entspannen. Aber nun gibt's noch mal wieder richtig schön Gothic Metal und Dark Rock. Und zwar von Lacrimas Profundae und In a Lengthening Shadow.

Ah, ich bin eindeutig müde. Voll verknickt. Macht nichts. Also, als nächstes habe ich für euch Darkest Night von Sandstorm.

Und 2016 hat Diary of Dreams von endlosen Nächten gesprochen. Ja, die haben wir denn jetzt nämlich, die Endless Nights.

Und nun hüpfen wir mal aus dem Jahr 2016 ins Jahr 2015 und zwar mit I Am Clot und Star. Nee, Dark Star.

Ja, war mal sozusagen ein Kurzsong. Als nächstes aus dem Jahr 2023 Modo INC mit Princess of the Night.

Ja, so ganz langsam kommen wir zum Endspurt. Und ich denke mal,

Christopher Living on the Island. Ja, damit herzlich willkommen zur heutigen Ausgabe von Schillers Beauty hier auf Radio Regentode. Ja, ungewohntes Intro ist ja auch eine ungewohnte Sendung, beziehungsweise eher ungewöhnlich, denn heute ist ja der globale Tag der Nachhaltigkeit im Tourismus. Ja, dann gibt es 2023 ja. Was ist an Tourismus nachhaltig? Eben gar nichts. Deswegen gibt es ja diesen Tag, da möchte man darauf aufmerksam machen, dass Tourismus eben auch nicht immer so nachhaltig ist, wie er sein könnte und wie man sich das wünscht. Denn Tourismus spült zwar Geld in die Kassen der jeweiligen Tourismusregionen und Länder, aber es ist natürlich auch etwas, was durchaus die Natur schädigt. Sei es jetzt Karawanen von Bergwanderern, die irgendwo hinaufsteigen. Unter anderem ist ja im Moment Gletschertourismus völlig angesagt, weil alle nochmal in den Gletscher gucken wollen, bevor es die eventuell dann gar nicht mehr gibt. Ansonsten ja, natürlich, man wirft alles Mögliche in die Landschaft. Man trabt in der Natur herum. Natürlich auch gibt es Lärm und Tiere und andere Wesen werden davon dann natürlich auch beeinträchtigt. In Venedig hat man ja das Problem mit den ganzen Schiffen, die dann dafür zusätzlich Wellen sorgen, im wahrsten Sinne des Wortes. Und so gibt es, glaube ich, in jeder Region irgendetwas, was der Tourismus dann nachhaltig beziehungsweise weniger nachhaltig macht. Den Tourismus natürlich, ja, und natürlich die ganzen Flugreisen, die unternommen werden, ist für den CO2-Abdruck gar nicht gut. Alles mit dem Flieger zu erledigen und Kreuzfahrtschiffe, naja, viele Reedereien machen ja inzwischen einen auf ökologisch dynamisch und so, aber so ganz ökologisch und dynamisch ist es natürlich auch nicht, wenn diese riesen Kähne da durch die Gegend schippern, also. Ich möchte natürlich hier keinem die wohlverdiente Urlaubsreise madig reden, aber man sollte vielleicht schon überlegen, ob es so viel Sinn macht, sich vegan zu ernähren und dann mit dem Flieger in Urlaub zu fliegen oder bei Amazon alles Mögliche zu bestellen. Man muss einfach, glaube ich, global ein bisschen aufpassen, was man wie wo macht und ob es in jedem Einzelfall genau so sein muss, genau wie jede einzelne Fahrt mit dem Auto und so. Sollte man vielleicht auch mal drüber nachdenken. Aber wie gesagt, ich möchte hier keinem irgendwie den erhobenen Zeigefinger unter die Nase halten. Das steht mir auch gar nicht zu, nur mal so als kleine Gedankenanstöße. Mit Bonnie M. soll es jetzt weitergehen. Und ja, ihr hört, ich bin immer noch ein wenig erkältet. Daher werde ich mich im weiteren Verlauf der Sendung moderatorisch ein bisschen zurückhalten. Soll aber nicht euer Schaden sein. Ihr bekommt dann natürlich das ein oder andere Musikstück mehr auf die Ohren. Apropos Musik, ich habe heute für euch Pop, Blues, viel Chillout natürlich, wie es sich für die Chillers Beauty gehört. Ein bisschen Softrock, Soul und so weiter. Lasst euch überraschen, genießt die Musik. Hier kommt Bonnie M. mit Homeland Africa.

Die Musik ist natürlich auch thematisch dem Thema Reisen angepasst. Seid mal überrascht, was ich so alles mit dabei habe. Ja, es geschah im Jahr 2001 in Finnland in einem Jugendstreichorchester. Da haben sich nämlich Jonsu an der Violine und Heini am Kontrabass kennengelernt. Und ja, die haben dann beschlossen, hey, wir machen einfach mal eine Band auf. So geschehen, ja, und Indica nennt sich die Truppe. Sie kommen aus Helsinki und machen Symphonic Metal, allerdings mit Einflüssen aus Poprock und Alternative Rock. Und wie sich das so anhört, na, spitz mal die Ohren. Hier sind für euch Indica mit den Islands of Light.

Jetzt geht's mal in die Vereinigten Staaten nach Ohio. Da sind sie ansässig, aber sie machen richtig schicken Folk. Das geht schon in Richtung Irish Folk. Angel Crossing nämlich. Wild Mountain Thyme heißt der Titel aus dem Album The Rising of the Moon. 2021 erschienen. Ja, und da hört ihr gleich unter anderem Brittany Riley am Bass und am Gesang. Dann noch Brent Hopper bedient die Gitarre, Mandoline und auch Gesang. Ja, und dann haben wir noch Dennis Woods am Banjo. Und hier sind für euch Angel Crossing mit Wild Mountain Thyme.

Es geht weiter mit einer Formation, die es schon sehr, sehr lange gibt, seit 1985, nämlich damals gegründet von Andy Bell und Vince Clarke. Ja, und auch der ist kein Unbekannter. Der hat ja unter anderem Depeche Mode, Yazoo, The Assembly gegründet. Ja, und ist natürlich auch Mitglied der Band, die wir gleich hören werden, nämlich Erasure. Übrigens inzwischen über 25 Millionen Alben verkauft und über 40 Hitsingles herausgebracht. Erasure mit dem Ship of Fools.

Und weiter geht es jetzt mit etwas, ja, warme Nächte hätten wir doch alle gerne, oder? Bei den Außentemperaturen hier zurzeit, aber da müssen wir wohl noch ein Weilchen warten. Deswegen gibt's die jetzt erstmal in musikalischer Form von Liz Damon.

Radio Regentone mit Schillers Beauty zum heutigen Tag der Nachhaltigkeit im Tourismus mit entsprechenden Titeln. Ja, und wir kommen zu Get the Cat, eine Band aus Deutschland, die es auch schon einige Zeit gibt. 1997 gegründet, nannten sie sich allerdings noch Dog Party Blues Band. Inzwischen nennen sie sich Get the Cat, ja, und Blues natürlich das Genre schlechthin, das sie bedienen. Aus dem Großraum Köln, Bergisches Land kommen sie übrigens, und ich habe für euch Get the Cat mit When My Ship Comes In.

2003 erschien Alices Album Viaggio in Italia, also die Reise in Italien. Und daraus hören wir jetzt die Inseln Islands.

Wir kommen zu einem Chillout- und Lounge-Musikprojekt aus den Niederlanden, nennen sich Café de Chelia. Und ich habe euch mitgebracht die Brücke zur Insel Bridge to Island.

Café del Chile, ja, da ist der Name Programm. Bevor wir uns nochmal über den großen Teich begeben, für alle der kleine Hinweis, wer wissen möchte, was wir außer Sendungen wie dieser, also der Chiller's Beauty, die ihr gerade eingeschaltet habt, noch so im Programm haben, schaut mal auf radioregentrude.de vorbei, der Reiter Sendeformate. Und da haben wir zu jeder Sendung eine kleine Inhaltsangabe. Da könnt ihr mal schauen, was wo drinne steckt. Und der Sendeplan, der verrät euch dann, wann die Sendungen laufen. Was jetzt läuft, verrate ich euch direkt, nämlich Alan Palomo, ein bekannter Musiker, der, wie gesagt, aus Denton, Texas kommt und unter anderem Mitglied verschiedener Bands ist, unter anderem Neon Indian und weitere. Ghost Hunter und so weiter. Er macht aber auch Solo, also als Alan Palomo und unter dem Namen Vega eigene Scheiben. Seine Band Neon Indian, die ist übrigens schon recht lange unterwegs, seit 2008 und kommt aus dem Bereich Electronic Synthie Pop. The Island Years heißt der Titel, den wir gleich von Alan Palomo hören werden. Das Ganze aus seinem Album World of Hustle aus dem Jahr 2023.

Heute Novum wird jetzt zu hören sein mit Mystic Island, dem mystischen Inselchen im Chilling Time Mix.

Etwas Irish Folk, Made in Osnabrück, ja, auch das gibt's, die Kilkenny Band nämlich. Die spielen ein wirklich vielfältiges Repertoire. Unter anderem bekannte Lieder der Dubliners werden da gecovert, aber natürlich gibt es auch Eigenkompositionen. Instrumentalstücke sind genauso dabei wie tiefgründige Balladen und natürlich moderne Songs der aktuellen Volksszene. Vier junge Musiker, die hier zu hören sind, und das wären Jascha Kemper am Gesang, Mandoline, Banjo und Gitarre, am Gesang, Bass und Gitarre Dennis Fehlauer. Dann haben wir am Gesang und der Bodhran, das ist ja diese irische Handtrommel, Julie Ann Cimino Boyle, ja, und an der Gitarre Fiddle in Background-Gesang, aktuell genannt MJ Schmidt. Wir hören jetzt die Kilkenny Band hier mit dem Titel Shipped Up to Boston.

Kill Kenny Band aus Osnabrück für euch. Ja, und der nächste Bandname, der ist reichlich besetzt mit verschiedensten Produkten, von Waffen über Süßspeisen bis Champagner ist alles dabei, und Privatdetektiv kann man auch noch finden mit diesem Namen. Magnum nämlich, aber hier kommen sie in musikalischer Form. Ja, und die haben natürlich auch mal wieder ein paar Schiffe mitgebracht. The Tall Ship. Magnum.

Die nächste Band, die kommen aus Griechenland, aus Athen, um genau zu sein. Und sie kommen aus dem Bereich Metal, eigentlich Progressive Metal, aber die können auch richtig sanft sein. Mit scheppernden Drums und Growling, also krächzendem Gesang, ist es nicht negativ gemeint, nur eine Beschreibung. Würden sie ja auch nicht wirklich in diese Sendung passen, aber mit dem Titel, der gleich zu hören ist, durchaus. Das ist nämlich Island of Dreams, die Trauminsel, und hier sind sie auch schon, Floating Worlds.